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Liebe Brüder und Schwestern, in Tauhörchen, ich grüße Sie im Namen von unserem Herrn Jesus Christus, möchte Herr uns alle einen gesegneten Tag schenken. Wir lesen von der Evangelium Johannes Kapitel 3 von 1 durch 6. Hier haben wir einen ganz besonderen Aufschnitt, wo es um die wahre Geburt geht. Hier ist ein Nikodemus, und er ist wörtlich freuend, und er bringt es so weit, dass er auch wörtlich bat Jesus kommt, und der Antwort kriegt, was ein Mensch im Leben fehlt. Das sagt hier so, es war aber ein Mensch unter den Pharisäern mit Namen Nikodemus, ein Oberster unter der Juden, der kam zu Jesu bei der Nacht und sprach zu ihm, Meister, wir wissen, dass du bist ein Lehrer von Gott gekommen, denn niemand kann die Zeichen tun, die du tust, es sei denn Gott mit ihm. Jesus antwortete und sprach zu ihm, wahrlich, wahrlich, ich sage dir, es sei denn, dass jemand von Neuem geboren werde, kann er das Reich Gottes nicht sehen. Nikodemus spricht zu ihm, wie kann ein Mensch geboren werden, wenn er alt ist? Kann er auch wiederum in sein Mutterleib gehen und geboren werden? Jesus antwortete, wahrlich, wahrlich, ich sage dir, es sei denn, dass jemand geboren werde aus Wasser und Geist, so kann er nicht in das Reich Gottes kommen. Was vom Fleisch geboren wird, ist Fleisch, was vom Geist geboren wird, ist Geist. 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

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Diese Weisheit, diese Erkenntnis, die können wir nicht in der Schule lernen, die können wir uns nicht ausstudieren in der Schrift, bloß mit dem Lernen. 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Eine wahre Geburt. 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Der Antwort ist so, wahrlich, wahrlich, ich sage dir, es sei denn, dass jemand geboren werde aus Wasser und Geist, so kann er nicht in das Reich Gottes kommen. 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Wie Menschen, wir haben einen Körper und wir haben eine Säule. Und die Säule, der ist eigentlich so gesagt, tot durch Adam und Eva ihre Sinn. Und wir müssen jässlich geboren werden. Wir müssen nie geboren werden mit Wut und Jäs. 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So aus ein Mensch zum ersten Mal geboren wird, durch vergänglichen Samen. So wird ein Mensch zum zweiten Mal geboren durch unvergänglicher Summen. 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Alle Menschen werden sterben und alle Menschen gehen zur Erde. 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Und jeder einer, der ihn annimmt, den jaft er auf ihr Leben. 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Es sei denn, dass jemand geboren werde aus Wasser und Geist, so kann er nicht in das Reich Gottes kommen. Was vom Fleisch geboren wird, das ist Fleisch. Was von Geist geboren wird, das ist Geist. 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Habe ich mal ein ganz neuen Anfang gemacht. 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Ich bin einmal geboren und ich bin ein Mensch auf dieser Erde geworden. 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Aber um im Reich Gottes zu kommen, brücken wir mehr aus dieser Geburt, was natürlich passiert. 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

Liebe Brüder und Schwestern und Zuhörer, grüß Sie in dem Namen von unserem Herrn Jesus Christus. Möchte Herr uns alle einen gesegneten Tag schenken. Wir wollen von der lesen Evangelium Johannes Kapitel 3, Vers 7 und wieder. Das sagt so: Lass dich nicht wundern, dass ich dir gesagt habe, ihr müsstet von Neuem geboren werden. Der Wind bläst, wo er will, und du hörst sein Sausen wohl, aber du weißt nicht, woher er kommt und wohin er fährt. Also ist ein jährlicher, der aus dem Geist geboren ist. Nikodemus antwortete und sprach zu ihm: Wie mag solches zugehen? Jesus antwortete und sprach zu ihm: Du bist ein Meister in Israel und weißt das nicht? Wahrlich, wahrlich, ich sage dir, wir reden, was wir wissen, und zeugen, was wir gesehen haben, und ihr nehmt unser Zeugnis nicht an. Glaubet ihr nicht, wenn ich euch von irdischen Dingen sage, wie werdet ihr glauben, wenn ich euch von himmlischen Dingen sagen würde? Und niemand fährt den Himmel, denn der von Himmel gekommen ist, nämlich das Menschensohn, der im Himmel ist. Und wie Mose in der Wüste eine Schlange erhöht, also muss das Menschensohn erhöht werden, auf dass alle, die an ihn glauben, nicht verloren werden, sondern das ewige Leben haben. Wir haben hier so einen Aufschnitt, wo Nikodemus mit Jesus danach reden wird, und Jesus hat ihm diese Und wird all einmal eier gesagt, wenn wir gerade vorher hier so lesen, denn dort wie Motten von Nien geboren worden. Nikodemus hat eine Frau, wo schafft dort, dort ein Mensch kann Vater geboren worden, wo der all alt geworden ist. Und er gab ihm die Antwort das mal ein bisschen anders, und er sagt so: Der Wind, der Blues wurde well, und keiner weit wurde herkommt und wurde Hand geht. 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
2: 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Herzlich willkommen.

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1: 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Und dann von 2007, 8, 9 hat man Kodipsa dann sehr stark verheiratet. Also wir gehen praktisch von einer Kapazität installada von 200.000 Kilo am Tag ab 1.200 Kilo am Tag. Und von dort hat Kodipsa praktisch Feierfabriken, wo Almidon produziert wird für den nationalen Markt, aber auch besonders für den internationalen Markt.
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1: Also die Grundidee bei dieser ganzen Initiative war, dass es unmöglich langfristig, dass sich eine menschliche Gemeinschaft wirtschaftlich relativ stark entwickelt, wenn die Umgebung in Armut wohnt. Also wenn wir uns entwickeln wollen wirtschaftlich, wow, dann muss auch die Umgebung kreizen, sich mehr entwickeln, wenn nicht habe ich langfristig ganz sicher Spannungen und Probleme.
0: 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Das ist eine gute Herausforderung. Wenn viele denken, naja, Leute sich das selbst weiter und so was. Wenn das hier mehr Arbeit gibt, mehr Möglichkeit, und nicht eine Bütte entwickelt, dann ist das logisch, dass du einfach nicht reicht und viele sagen, warum kommen die alle hier hin? 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
1: 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Ich kann mich noch sehr gut besinnen, 2013, 2014, wo ich im Direktorium sehe, wir haben hier nun etwa 20.000 Tonnen Almidon, aber ich weiß nicht, wo ich das Ganze loten soll. 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
0: 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So, Menschen helfen die Entwicklung aus dem größeren Sehen. Wir haben viele Menschen, die haben die Fähigkeit, andere zu helfen. Nicht vielleicht gleich Predigungen, die am Pult bestehen, aber Menschen helfen die Entwicklung kommen. Das ist ein Teil, was Codipsa hat. So, du siehst, ihr schon vorher viel was exportiert und so was alle. 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
1: 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Und das muss man sagen, bloß mit einem einzigen Produkt zu überleben. 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
1: 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Und da habe ich sehr viele Herausforderungen. Und auch letztendlich muss ich sagen, dass die Timers noch nicht endgültig erläutert sind. 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

0: mit 30 Minuten.
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Wir danken für Ihre Unterstützung, die uns das möglich macht, Gott sein Wut auszustrahlen. 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
1: Die Glocke ist 12. Mit 30 Minuten.
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1: 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Mit mein ganzes Denken, Reden und Handeln. Was bedeutet mich zu heilen? Das ist ein Prozess. Ich kann nicht so morgens abstehen und sagen, von nu an, wo er nicht mehr schlechte Gedanken habe und nicht falsche Rede und ich will bis noch gute Sachen tun. Das kommt nicht aus, so sehr, als wir uns anstrengen. 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Gottesfürchtig zu wandeln bedeutet im Leben deupen Respekt, Ehrfurcht und vertrauensvoll gehorsam gegenüber Gott zu sein. Das geht nicht um Angst zu haben, dass wir bestraft worden. Das geht um eine bewusste Haltung, Gott seine Maßstäbe im Alltag anzuwenden. Erst wenn wir dort verstanden haben, dass wir berübt sind, dem heiligen Wandel, erst dann können wir live öffnen. Das Gebot von der Leib in Matthäus 22, der Verse 37 bis 40, wo Jesus sagt, du sollst den Herrn, dienen Gott, läuven vom ganzen Horte und von ganzer Seele, und mit dem ganzen Denken. Dort ist das erste Gebot. 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Du sollst dem nächsten läuven, so aus dir selbst. 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

0: Du hast eingeschaltet nach dem Programm Durch die Bibel. Und das Bibellehrer ist Prediger Elmer Rema. 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

Liebe Brüder und Schwestern, in Tauhörche, ich grüße Sie im Namen von unserem Herrn Jesus Christus, möchte der Herr uns alle einen gesegneten Tag schenken. Wir lesen von der Evangelium Johannes Kapitel 3 von 1 durch 6. Hier haben wir einen ganz besonderen Aufschnitt, wo es um die wahre Geburt geht. Hier ist ein Nikodemus, und er ist wörtlich freuend, und er bringt es so weit, dass er auch wörtlich bat Jesus kommt, und der Antwort kriegt, was ein Mensch im Leben fehlt. Das sage ich hier so, es war aber ein Mensch unter den Pharisäern mit Namen Nikodemus, ein Oberster unter der Juden, der kam zu Jesu bei der Nacht und sprach zu ihm, Meister, wir wissen, dass du bist ein Lehrer von Gott gekommen, denn niemand kann die Zeichen tun, die du tust, es sei denn Gott mit ihm. Jesus antwortete und sprach zu ihm, wahrlich, wahrlich, ich sage dir, es sei denn, dass jemand von Neuem geboren werde, kann er das Reich Gottes nicht sehen. Nikodemus spricht zu ihm, wie kann ein Mensch geboren werden, wenn er alt ist? Kann er auch wiederum in sein Mutterleib gehen und geboren werden? Jesus antwortete, wahrlich, wahrlich, ich sage dir, es sei denn, dass jemand geboren werde aus Wasser und Geist, so kann er nicht in das Reich Gottes kommen. Was vom Fleisch geboren wird, ist Fleisch, was vom Geist geboren wird, ist Geist. Nikodemus, wie hier so ein Mann, wie ein Lehrer in Israel, wenn wir hier wieder lesen, dann merkt wir dort, dass Jesus am dort Frauen lädt, dass er ein Lehrer ist, und er das nicht weit. Er wie ein Lehrer, und er hört all was von Jesus gehört. Er sagt hier so, er weit dort, dass Jesus von Gott geschickt ist. Die Tätigkeit, wo er lädt, das konnte kein Mensch tun. Also er sagt dort, das wir in Gottes Worten, das wir wird er noch nicht alle begriffen hat, dass Gott selbst wie auf ihr gekommen und Gott wie selbst Mensch geworden. Aber er sagt, Jesus ohn als ein guter Lehrer. Ein Mensch, der Jesus noch mal bloß so wie kennengelernt hat, als ein guter Mensch oder ein guter Lehrer, ein guter Prophet, den fehlt das ganz Wichtigste noch. So ein Mensch bleibt auch immer beim Segen und der wird auch keinmal eine Klarheit haben, wo er steht im Leben, der wird keinmal eine feste Gewissheit haben, was er wörtlich Sündenvergebung hat, was er wörtlich ein Kind Gottes ist, was er wörtlich in der Ewigkeit wird in den schönen Himmel bei den Herren sein in aller Ewigkeit. Und deswegen fragt ein Mensch auch immer wahrer und sagt. Nikodemus hat diese Frau also beschäftigt, merkt wie, dass er danach mit Jesus kam. Ich weiß nicht, krieg, warum er erst danach gekommen ist. Vielleicht ist er utfahrig für andere Menschen. Wir wollten, dass Jesus wird auch viel verschiedene Schlechte nur gerät in der Tiet. 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Er geht danach nach Jesus. Vielleicht hat er Angst gehabt für Menschen. Vielleicht hat er dort eben einfach so schwer auf dem Hort gehabt, dass er muss eine Frau beantwortet haben im Leben, wo er können wörtlich gerät sein. 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Er hat vielleicht gedacht, dass wir ein Lehrer von Gott in dieser Wort am in seine Schule nehmen und der Wort am mal viel wieder lehren. 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Und Jesus gab am Sinne einfache Antwort, wer nicht von nie geboren ist, kann der Erich Gottes nicht sein. Diese Weisheit, diese Erkenntnis, die können wir nicht in der Schule lernen, die können wir uns nicht studieren in der Schrift, bloß mit dem Lernen. Jesus sagt ganz klar, was Nikodemus fehlt und was auch von der und auch viele Menschen fehlt, der Segen sein, eine wahre Geburt. Aber wo kann das passieren? Nikodemus sagt das so, wo kann ein Mensch, der alt ist, drei in seine Mutter lief gehen und geboren werden? Ich denke, er würde vielleicht so gesagt haben, ich würde so hier und ganz von hier anfangen. Aber wo schafft das, wenn ich auch groß sein und alle geworden sein, das ist jedoch unmöglich. Vielleicht hat die dort auch krank so mal gehen, wenn ich mal kann, ganz von hier anfangen. Das Leben ist so kaputt, dass so viel passiert, so viel Unrechtet passiert, so viel Sinn im Leben. Wann ich mal kann ganz nie anfangen. Angefangen dann an, Dinge so zu tun, als wir die erst einmal getan haben, oder drei zu gehen in Sachen über reinmerken, was auch gut ist und sich selbst,
aber das bringt uns keinmal nicht ein neues Leben. Wir können vieles abbringen, was wir getan haben, was wir auch sollen. Aber das bringt nicht das neue Leben, das ist auch nicht das Erste, wie Jesus am Abhauen wiesen hat. Er weiß am ersten Mal durchhauen von neuen Anfang. In diesem neuen Anfang kann er nicht so anfangen als eine erste Geburt, dass er in Mutterlief geboren wird. Der Antwort ist so, wahrlich, wahrlich, ich sage dir, es sei denn, dass jemand geboren werde aus Wasser und Geist, so kann er nicht in das Reich Gottes kommen. Jesus merkt hier klar, das ist eine Geburt, was jässlich ist. Wir Menschen, wir haben einen Körper und wir haben eine Säule. Und die Säule, der ist eigentlich so gesagt tot, durch Adam und Eva ihre Sinn. Und wir müssen jässlich geboren werden. Wir müssen nie geboren werden mit Wut und Jäß. Viele verstehen vielleicht, dass Wut ist der Teufel. Aber wie sollen andere Städte in der Bibel, dort es nicht wird passen, dort ein Mensch durch einen Teufel können, eine wahre Geburt beleben, wehen, dann würde ein Menschenwort sein. 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Wenn wir nicht dort wird Gottes kann und nicht dort wird Gottes geliert haben, in Eugenum haben, dann können wir nicht vom Nieren geboren werden. Wir müssen mit Gott sein Wort und mit Gott sein Jes geboren werden. In Johannes 17, Vers 17, du sagst Jesus zu seinen Jüngern so, heilige sie in deiner Wahrheit, dein Wort ist die Wahrheit. Dort wird Gottes erst dort, wo uns reinigen wird. 1. Petrus 1, Vers 23 sagt, als die da wiedergeboren sind, nicht aus vergänglichen, sondern aus unvergänglichen Samen, nämlich aus dem lebendigen Wort Gottes, das da ewiglich bleibt. Also das ist ein klarer Vers, was der Wiesen dort, die wahre Geburt kommt dadurch, dass das Wort Gottes in uns lebendig wird. So aus ein Mensch zum ersten Mal geboren wird, durch vergänglichen Samen. So wird ein Mensch zum zweiten Mal geboren durch unvergänglicher Summen. Und dort ist das Wort Gottes. Jesus sagt, alles wird vergehen, aber mein Wort wird nicht vergehen. Uns tätlicher Körper, was wir haben, der wird ein Tag auch vergehen. Alle Menschen werden sterben und alle Menschen gehen retiert. Aber dort, wo in uns geboren wird, wenn wir dort Wort Gottes annehmen, die Bibel, wo die Wahrheit ist, wo uns sagen wird, Jesus Christus ist auf ihr gekommen. Er ist für die ganze Welt sind gestorben. Und jeder einer, der ihn annimmt, den jaft er wird leben. Dort ist das Wort Gottes, was uns Leben bringt. Wer dort läuft, der hat nie Leben. Und das wird der für eine Antwort hier sich kreieren. Es sei denn, dass jemand geboren werde aus Wasser und Geist, so kann er nicht in das Reich Gottes kommen. Was vom Fleisch geboren wird, das ist Fleisch. Was von Geist geboren wird, das ist Geist. Ich wünsche, in jeder Tau hier, dort wie von dir, sollst du eben nur denken. Habe ich mal ein ganz neuen Anfang gemacht. Habe ich mal ein neues Leben gekriegt. Ich bin einmal geboren und ich bin ein Mensch auf dieser Erde geworden. Ich bin ein Kind von meinen Eltern geworden und dort ist die fleischliche Geburt. Aber um im Reich Gottes zu kommen, brücken wir mehr aus dieser Geburt, was natürlich passiert. Wir brücken eine übernatürliche Geburt, wo durch das Wort Gottes, wenn das Wort Gottes zu dir redet und du erkennst, du bist ein Sünder, du wirst verloren gehen, dann lud dort so wie reden, dort hat die auch gesagt, Jesus ist für dich gestorben, wenn du ihn annimmst, wenn du Buße des über deine Sinn und deine Jesus bringst im Gebet und ihn annimmst in dein Leben, dein Herr zu sein, dann jaft Gott 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

Liebe Brüder und Schwestern in Tauhercha, Christi in dem Namen von unserem Herrn Jesus Christus, möchte Herr uns alle einen gesegneten Tag schenken. Wir wollen von der Lesen Evangelium Johannes Kapitel 3, Vers 7 und wieder. Das sagt so: Lass dich nicht wundern, dass ich dir gesagt habe, ihr müsstet von Neuem geboren werden. Der Wind bläst, wo er will, und du hörst sein Sausen wohl, aber du weißt nicht, woher er kommt und wohin er fährt. Also ist ein jährlicher, der aus dem Geist geboren ist. Nikodemus antwortete und sprach zu ihm: Wie mag solches zugehen? Jesus antwortete und sprach zu ihm: Du bist ein Meister in Israel und weißt das nicht? Wahrlich, wahrlich, ich sage dir, wir reden, was wir wissen, und zeugen, was wir gesehen haben, und ihr nehmt unser Zeugnis nicht an. Glaubet ihr nicht, wenn ich euch von irdischen Dingen sage, wie werdet ihr glauben, wenn ich euch von himmlischen Dingen sagen würde? Und niemand fährt den Himmel, denn der von Himmel gekommen ist, nämlich das Menschensohn, der im Himmel ist. Und wie Mose in der Wüste eine Schlange erhöht, also muss das Menschensohn erhöht werden, auf dass alle, die an ihn glauben, nicht verloren werden, sondern das ewige Leben haben. Wir haben hier so einen Aufschnitt, wo Nikodemus mit Jesus danach reden wird, und Jesus hört am diese und wird auch einmal Eier gesagt, wenn wir Jeruts Fahr hier so lesen, denn dort wie Motten von Nien geboren worden. 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Woran es das eigentlich sein will? Eine wahre Geburt ist nicht eine körperliche wahre Geburt, sondern das ist eine jesliche wahre Geburt. Der Jes, dort ist die Gemeinschaft, dort innerliche in uns, dort war nie. Wir kriegen nicht einen bittersten Körper nie, aber einen bernersten. Wenn wir dort erkennen, dort ich in mein jesliches Leben nicht mehr zurückkomme, in mein jesliches Leben erkennen, ich bin verloren. 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
2: Dit ist die Kinderstunde von Radio Segenswelle. Schön, dass du gerade von dort dabei bist. Herzlich willkommen.

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0: 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Du reißt uns deine durchgrabene Hand, die so viel Treue an uns gewandt, dass wir beim Drandenken beschämt dastehen und unser Auge muss übergehen vor Lob und Dank.
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0: 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Von wo kommst du, Teuer? Das ist mir nicht immer sehr wichtig.
1: 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Ich habe 5 Jahre im Chaco gewohnt. 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
1: 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Und dort hat sich dann endlich nur eine Anfangszeit von rund 10 Jahren, wo mehrere Menschen eine sehr gute Arbeit gemacht haben, eine sehr gute Pionierarbeit. Da war dann ab zwei Fabriken versagt. Also eine in Bayern im Norden von Kopenhagen, der andere im Süden von Kopenhagen. Und dann von 2007, 8, 9 hat man Kodipsa dann sehr stark verheiratet. Also wir gehen praktisch von einer Kapazität installada von 200.000 Kilo am Tag ab 1200 Kilo am Tag. Und von dort hat Kodipsa praktisch Feuerfabriken, wo Almidon produziert wird für den nationalen Markt, aber auch besonders für den internationalen Markt.
0: Ja, und dort wir ganz besonders, also das heißt, eine Gruppe von Geschäftsmännern hat nicht bloß am Ehr geschafft, sondern der Hauptziel wird dabei, Menschen zu helfen, dass sie können zu Arbeitssache kommen.
1: Also der Grundidee bei dieser ganzen Initiative war, dass es unmöglich langfristig, dass sich eine menschliche Gemeinschaft wirtschaftlich relativ stark entwickelt, wenn die Umgebung in Armut wohnt. Also wenn wir uns entwickeln wollen wirtschaftlich, wow, dann muss auch die Umgebung kreuzer sich mehr entwickeln, wenn nicht habe ich langfristig ganz sicher Spannungen und Probleme.
0: Ja. Das ist eine gute Herausforderung. Viele denken, naja, Leute sich doch selbst weiter und so was. Wenn das hier mehr Arbeit gibt, mehr Mählich und Energie und nicht eine Büte entwickelt, dann ist das logisch, dass du einfach nennt, reicht und viele sagen, warum kommen die alle hier hin? 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Aber das ist keine Idee.
1: Dort, glaube ich, habe damals sehr stark motiviert, also wäre da sehr leitend wie am Anfang, wie der Wort von Dornhammer Präsident ist, Jakob Kürzen, der hat dort all diese Jahre angelegt. Und der Gedanke, wie soll ich sagen, okay, wir nehmen einen Ruf, wo die Paraguayer versteht man es auch. Also, man ja kann verstehen, dass man jeder anplanten, wie weiter von Deutschland auch all, da nicht ganz so einfach ist. Und auch in diesem Zusammenhang hat sich einiges geändert im Laufe der Zeit. Aber im Prinzip kann man sagen, der Paraguayer versteht gut mit dem Jakob Amt zu gehen.
0: 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Und wir kommen nochmal durch, ob aber nicht erstmal zum Endprodukt, mein Jakob, wenn es Almidon. 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
1: 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Aber natürlich, als wir dann anfangen zu wachsen, in praktisch von 6-7.000 Tonnen ab etwa 20.000 Tonnen kommen im Jahr, dann wäre die Umstände, die Herausforderungen ganz anders. Ich kann mich noch sehr gut besinnen, 2013, 2014, wo ich dem Direktorium sehe, wir haben hier nur etwa 20.000 Tonnen Almidon, aber ich weiß nicht, wo ich das Ganze loten soll. Und dann habe ich angefangen, fangen wir an, Rüte fahren, an den Oberländern, noch praktisch alle Länder, Südamerika, Mittelamerika, Nordamerika, auch im Bettwort in Europa, und habe nie einen Mut gesagt.
0: Hat die andere Länder am Fabriken so was, oder was bedeutet das dann?
1: Also, der stolzste Almidon-Produzent in Südamerika ist obviamente Brasilien, der produziert ungefähr 8-mal so viel als wir. Bloß das ist alles für den lokalen brasilianischen Markt. 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Mhm. 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Und die dritte, die in Südamerika noch ein Bett produziert, bitte Paraguay ist Kolumbien, aber auch mal vielleicht am ein Drittel von ihrem Bedarf auf der Seite. So, Paraguay ist von dort die größte Almidon-Exportator von ganz Amerika. 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
0: Wow, das ist eine große Herausforderung. Wir wollen einmal eine Pause machen und dann reden wir wieder über das ganze Projekt. 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So, Menschen helfen die Entwicklung aus dem Größter sehen. Wir haben viele Menschen, die haben die Fähigkeit, andere zu helfen. Nicht vielleicht gerade Predigern, die haben Pultbuschtern, aber Menschen helfen die Entwicklung kommen. Das ist ein Teil, was Codipsa hat. So, du seht ihr schon vorher, viel wird exportiert und so wird alle. Und das gibt da dann da verschiedene Aufteilungen von Almidon, was man exportiert. Also mal ein Produkt, aber was beraten das Ganze?
1: Also, als wir das einmal klar hatten, dass wir den größten Teil von unseren Almidon exportieren mussten, ja. Muss wir auch sehr bald erfahren, dass das kompliziert ist. Und das muss man sagen, bloß mit ein einziges Produkt überleben. Und im Finale ist Almidon eine Commodity auf dem Weltmarkt.
0: Ja.
1: Dann habe ich angefangen, einmal kompetitiv zu bleiben und auch wirklich in allen Ländern Amerika präsent zu sein mit den besten Preisen. In Thailand ein Joint Venture mit einer anderen Almidon-Fabrik zu machen. Dort mit unseren eigenen Marken, unseren eigenen Qualitätsansprüchen auch Almidon zu produzieren, waren zum Beispiel in den USA wie von Paraguay nicht leverieren.
0: Okay.
1: Dann habe ich vor ein paar Jahren auch ein von unseren Fabriken angebaut, dort wir doch Almidon den Mais produzieren können, also Mais-Almidon, was wir hier in Südamerika auch aus Maisena kennen.
0: Mhm.
1: Und wir haben einen Zusammenschluss in Polen gemacht, mit unserem Brand dort Almidon de Papa zu produzieren und in Amerika zu verkaufen.
0: 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Was brauchen die Menschen dort, wenn man Jukka, als ihr nicht auf alle Welt schon mit ganzer Städte Jukka und so was, aber was brauchen die anderen Länder, was braucht man hauptsächlich dort Almidon?
1: Also in Südamerika wird Almidon sehr viel eingesetzt, besonders Almidon nimmt man ja für Wurstproduktion und ja. sonst für Backwaren.
0: Ja.
1: In den USA zum Beispiel wird sehr stark Almidon eingesetzt für Tierfutter.
0: Ah, ja. Okay.
1: Chile zum Beispiel auch am Salmones zu produzieren und so wieder.
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1: Wir haben aber uns intern auch wiederentwickelt. Wir haben dann mehrere verschiedene Mischungen gemacht. Von daher haben wir Prämesglas für die Produkte, die in Paraguay sehr läufig sind, das Chipa, Bedu, Pan de Queso, Pan de Bono, Prepizza und so weiter. Dort ist eine Linie. Nun haben wir auch, wo wir neuerdings auch Prämesglas für Produkte aus Mach Dulces ab Mord bringen. Dann habe ich unter anderem auch an meiner Diversifizierung und meiner Mehrwert von den Almidon zu finden, eine neue Firma gegründet, wo wir mit einem deutschen Taub Produkte entwickeln, aufgrund von Almidon, die sich von allein versaht, also diese famose Bioprodukte. 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
1: 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Und so da war wie wahrscheinlich die nächsten Jahre nach sehr stark wachsen in der Produktion von diesen Produkten, um den Almidonen Mehrwert zu geben. 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Und wir haben eine Impresa in USA aufgemacht, Codipsa USA, um mit unseren Produkten direkt an den Kunden anzukommen. Also diese ganze Diversifizierung geht letztendlich darum, dass Codipsa nachhaltig wirklich wieder wachsen kann.
0: Mhm.
1: Und letztendlich geht ja uns dort dann auch darum, dass das Projekt, diese Initiative, die wird vor 26 Jahren angefangen hat, wieder stärker zu machen, zu wachsen. Und letztendlich soll ja dort auch dem Clean Beer zu gut kommen.
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1: 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Und, natürlich kommen viele Minister, die auch nach manche Channel lehren, aber ich habe auch sehr viel hier in Asunción in Paraguay, die jeden Mal diese deutschen menitische Gerichte proben.
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1: Also die Minyaka-Produktion dort ist wirklich eine sehr große Herausforderung. Wenn's früher wäre das so, wenn steht sie lohnt, da war ein Parama eingeplant und dann musste Minyaka irgendwie wachsen.
0: Ja, right.
1: Von diesem Tag war man kompetitiv auf dem internationalen Markt sein, dass heute auch die Minyaka-Produktion mit kompetitiv sein.
0: Ja.
1: Codipsa hat seit vielen Jahren sehr viel investiert in diesem Bereich. Also wir haben eine Equipo Tecnico pro Fabrik, um alle Kleinbüros, die in der Rahmenfabrik wohnen, zu begleiten mit Beroding. Wir haben viel investiert, um auch neue Minyaka-Sorten aus dem Ausland nach Paraguay zu bringen, um die Genetik von der Minyaka zu verbessern. Und natürlich probiere ich auch die ganze Mechanisierung an der Minyaka-Produktion zu fördern. Und verschiedenste Sachen an den Bühnen zu helfen, damit er produktiver wird. Wenn es letztendlich, wir reden viel vom Preis von der Minyaka. Und dem macht auch natürlich Geld und hoch sein, damit er rentabel ist für den Clean Beer. Aber letztendlich macht wie auch die Rentabilität, dort heute die Tonne pro Hektar in den Almidon geholt, eine Wartel. Die muss auch gefördert worden, die muss auch sehr gut sein. Und da habe ich sehr viele Herausforderungen. Und auch letztendlich muss ich sagen, dass dein Time ist noch nicht erleuchtet, noch nicht endgültig erleuchtet. Dort wird die nächsten Jahre wieder eine Herausforderung bleiben. Dort wie die Minyaka-Produktion immer wieder verbessert werden.
0: 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So, wir merken wieder, ich bedanke mich für die Firma, was das möglich macht, das Programm Kodipsa, eine Form, Menschen zu helfen, Paraguay entwickeln und gute Produkte exportieren. Die Resultate haben ein bisschen, das ist eine Herausforderung, auch wieder gute Produkte der Hand und so was, alle die Büros begleiten. 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Wenn sie sich am Anfang sehen, wenn sie sagen, ja, ich habe zum Beispiel das Wort Gottes gehört, aber die ist mir nicht die weite wirtschaftliche Entwicklung. Aber mir hat noch niemals zwei geholfen. Du hast noch viel Komp in dem Bereich. Du hast bestimmt sehr gute Erfahrungen dieser Entwicklung. Und ja, du bekommst auch für dich persönlich. Du hast nur viele Jahre der Berne. Was hat das für dich bedient, dort zu arbeiten? Du hast ja kein Klöstin eh nicht geschafft, oder was andere Töne, oder als Lehrer sein, oder was immer. Vielleicht sind Erfahrungen, was die mitmerken, was auch andere mitmerken, einfach zu entwickeln, Paraguay wieder und zu helfen.
1: Das ist ja im Leben vorhin so, dass gewisse Personen, gewisse Umstände, gewisse Erfahrungen einen motivieren und wiederbringen, eine Richtung auch bringen. Ich denke spontan so an zwei Begebenheiten, ich kann mich gut besinnen, als ich als normaler Schullehrer in Friesland arbeite, wie dann die Gemeindeleiter Preja Yashi jetzt. 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So, dass du sagst, eines vielleicht dort betieren, aber den möchtest du dann am nächsten Tag wieder leben, eten, ja. Und wirtschaften und so weiter. 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
1: Dort andere, was mich sehr motiviert hat, und praktisch auch eine starke Triebfeder wie all diese Jahre, wie arbeite dann für viele Jahre an einem Projekt, was auch von danach funktioniert, das Covesab. Ich muss dann ganz am Anfang eine Studie Socioeconomica durch eine Jugend und die DARPA, ich habe die Menschen besucht, ich habe die Armut gesehen, ich habe die da praktisch gefeilt. Und dann komme ich dort irgendwie so im Sinn, wenn ich die Gelegenheit habe, gehabt habe im Leben, und nicht durch einen Verdienst, dort besser zu haben, lernen könnt, der Welt mit mehr sein, dann will ich mein Port dort zu tun, dort diese Umstände, diese Armut in Paraguay, dort besser wird. Und irgendwie, als ich dort im Leben folgen soll, dort man trotz verschiedener Umstände, Fehler, wird immer auch, die Möglichkeit hat, was dort zu bieten drogen. Ich glaube, dort diese Situation wirklich anders wird. Und für mich persönlich ist das höchst interessant, dass ich ja konnte, das irgendwie verbinden. Einen Beitrag auch zu geben, dass die Armut in Paraguay geringer wird, dadurch, dass wir mehrere Tausend Kleinbüros halbe Zähne in meinem wirtschaftlichen Einkommen zu haben. Die Agrarindustrie in Paraguay zu steuern, dadurch, dass wir Almidon produzieren, und dort wie diesen Zirkel schlüten, indem dort wie diese Produkte exportieren, und die Devisas, wo durch den Export ankommen, war dann trinken die Menschen leider, wo diese Minyaka produzieren. Und auch persönlich, dass ich die Möglichkeit gehabt habe, mit mir von der Welt zu sein, dass ich alle unsere Kunden, wo ein Freund, wo wir im Ausland haben, aber, letztendlich ist die Triebfeder, die Motivation ist, Probe in Granito der Arena dort zu bieten, drogen, dort die Menschen in integraler Form in diesem Land geholfen werden können.
0: Wow. Ich denke, das ist sehr wichtig, wie du sagst, wir hören vor den Büros, ich damals von Friesland, siehst du mal, du warst verschiedene Büros im Beten, dann sagte einer, ich habe die Maisplante. Und wir haben verkauft sehr viel Arbeit, dann haben wir 1200 Kilo vom Hektar das Jahr. Und dann haben wir nie geliebt. in Nysik mit nicht mal halb so viel Arbeit mit das Ganze, mit direkt so und so was alle sehr wohl bei 3000. Wir, manche würden sagen, das ist ja auch nicht viel. Aber wenn du von diesen 200, dann hat 3000 und dann wieder warst, ist es dort. Sag ich, wow, ich brauche, wenn ihr arbeitet, dann hat dreimal so viel, was ich verdient. Und dann sehe ich noch nicht durch, wieder, wie ich will sein, ja. Aber jetzt mit der Begleitung, und wo Menschen, so sie sagen, ich habe viel mitgekriegt, was ich mir nicht verdient habe, und ich kann ja auch wiedergeben, und dann sieht man die Realität. Und so wichtig für mal ein bisschen, über dem Tünchen, woran das anders ist. Das ist so leicht, die Tünche, die geht das aller besser aus mir, aber das gibt auch Menschen, die Brücke nach mir hält. Und so können so viele Missionare sind, nicht bloß mit dort, was die sagen, sondern den Anleiter, dort die kann dort auch wieder entwickeln. 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Vielleicht wärst du noch in dem Bereich von Kodipsa oder deine Erfahrung noch was, besonders für Menschen, sei, ich will andere Menschen helfen. Vielleicht hast du noch ein paar aufschlüssende Wiener her, weil nach der B, das ist dort, aber was du den Menschen musst mitgeben in diesem Bereich.
1: 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Also uns meint es nicht bloß, hier in Paraguay, uns hat man das Bieter, du hast noch viel Raum. Und wir können noch sehr viel in Paraguay tun in diesem Zusammenhang, um auch noch mehr Menschen zu erreichen hier. In einer Hinsicht, vielleicht, damit wir mehr anbieten können, aber andererseits auch als angestellt in unsere Fabriken. So, wir haben da, Raum 250 oder mehr Menschen angestellt und du hast noch so viel Raum zum Wasser. 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
1: Der Clock ist 12.
0: Reden.
1: 30 Minuten.
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Und er hat das einfach aus dem Vorder verordnet, dass wir sollen dem Ebenbild von seinem Sehen glück sein. 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Das ist ein Ding, was wir gerade so nicht mit dem Verstand erklären können. 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Wir sollen diese Verordnung nur leben. 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Die Verordnung kommt von Gott. Von Gott, unserem Vater, ist das verordnet worden. 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Und das Ebenbild, das ist eine Verordnung von Gott, wenn wir seine Kinder sind, durch die wahre Geburt, und durch dem, dass wir unsere Sünde bekennen,
Durch dem, dass wir jeden Tag durch Streben und durch Wasser und durch Riepen Jesus ähnlicher zu werden, dann nimmt dort an uns die Gestalt an. 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Nu ist es, verre Gott, eine Genugtuung, und die Menschen können selig werden. 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

Haben Sie eine Frage zu dieser Sendung oder vielleicht eine persönliche Frage an den Redner, dann schreiben Sie uns. Wir leiten die Frage an den jeweiligen Redner wieder, den Sie uns nennen.

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